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1: Im italienischen Küstenort Praia a Mare gilt eine nächtliche Ausgangssperre für Kinder. Bürgermeister Antonino De Lorenzo hat eine neue Verordnung für den Ferienort in Italien beschlossen. Kinder unter 14 Jahren dürfen sich nachts zwischen 1 Uhr und 6:30 Uhr nicht mehr ohne Aufsicht im Freien aufhalten. Bei Verstößen drohen den Eltern Geldstrafen zwischen 25 und 500 Euro. Vorausgegangen sind Ermittlungen der Polizei wegen Lärmbelästigung, Vandalismus und Vermüllung durch Jugendgruppen. Die Maßnahme soll vorrangig die Sicherheit der Kinder gewährleisten und die Eltern an ihre Verantwortung erinnern. Österreich steht vor einem markanten Wetterumschwung mit heftigen Gewittern. Heute zeigt sich das Wetter in Österreich zweigeteilt mit Sonne im Osten und ersten Wolken im Westen. Am Nachmittag steigen über den Bergen die Chancen für kräftige Unwetter mit großen Regenmengen deutlich an. Die Höchstwerte erreichen heute noch sehr heiße Temperaturen von bis zu 37 Grad im Wiener Becken. Eine heranziehende Kaltfront bringt aber schon bald einen spürbaren Temperatursturz auf 17 bis 29 Grad. Zusätzlich sorgen erhebliche Regenmengen und lebhafter Westwind für Abkühlung im ganzen Land. Eine alte Bauernregel verspricht eine erfolgreiche Weinernte für dieses Jahr. Traditionelle Wetterregeln nutzen den Feiertag Maria Himmelfahrt als Gradmesser für den kommenden Herbst. Viel Sonnenschein an diesem Tag verspricht laut der Überlieferung reichlich und qualitativ hochwertigen Wein. Eine weitere Bauernregel besagt zudem, dass das Wetter der Festtage für 2 Wochen anhalten soll. Dieses Mal könnte die alte Regel jedoch falsch liegen. Ein großer Wetterumschwung bringt nämlich schon jetzt Abkühlung und schwere Gewitter nach Österreich. Die Gratis-Version von ChatGPT bekommt schon bald Werbeanzeigen. Der Entwickler OpenAI hat umfassende Änderungen für die kostenlose Nutzung seiner künstlichen Intelligenz angekündigt. Nutzer der Gratistarife werden ab Ende des Monats Werbung in der Anwendung sehen. Die Anzeigen stehen getrennt von den Antworten und bleiben als Werbung klar gekennzeichnet. Werbekunden erhalten laut dem Unternehmen keinen Zugriff auf persönliche Gespräche oder Chatverläufe. Bezahlte Abonnements bleiben von der Neuerung unberührt und weiterhin komplett werbefrei. FIFA-Präsident Gianni Infantino steht vor seiner geplanten Wiederwahl unter Druck. Der Präsident des Weltfußballverbandes möchte im kommenden März in Marokko für eine weitere Amtszeit kandidieren. Große Dachverbände aus Europa, Asien und Nordamerika haben sich jedoch gegen den 56-jährigen Schweizer gestellt. Nun hat der Ozeanische Fußballverband dem umstrittenen Funktionär überraschend seine Unterstützung zugesagt. Allerdings schert Neuseeland aus und fordert wegen eines schweren Vertrauensverlustes eine unabhängige Überprüfung der FIFA.
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1: Eine Joggerin ist in Oberösterreich von einem Pitbull gebissen und schwer verletzt worden.

0: Die 47-jährige Frau ist am Morgen auf einem Feldweg entlang der Trattnach in Grieskirchen unterwegs gewesen, als ihr eine unbekannte Halterin mit dem Hund entgegenkam. Der weiß-braun gefleckte Pitbull-Terrier hat die Läuferin ohne Vorwarnung angegriffen und tief in den linken Oberschenkel gebissen. Die geschätzte Mitte 30 Jahre alte Halterin mit rotblonden Haaren hat auf die schwere Attacke überhaupt nicht reagiert und ist einfach weitergegangen. Die Verletzte hat sich noch aus eigener Kraft bis zum nahegelegenen Freibad geschleppt. Dort hat eine Passantin Hilfe geleistet und die Frau ins Klinikum Grieskirchen gebracht. Die Polizei sucht nun dringend nach Zeugen, die Hinweise zu der flüchtigen Hundehalterin geben können. Der Investor Peter Thiel hat sich für Millionen in ein großes Ölunternehmen eingekauft. Sein Hedgefonds hat für rund 76 Millionen Dollar einen Anteil von 1% an der Firma Vista erworben. Das Unternehmen ist vor allem in der weltbekannten Schieferformation Vaca Muerta in Argentinien aktiv. Dort lagern einige der weltweit größten Schiefergas- und Ölreserven. Aktuell fördert der Konzern täglich rund 160.000 Barrel Öläquivalent. Erst vor wenigen Monaten hat sich der US-Milliardär persönlich mit dem argentinischen Präsidenten Javier Milei getroffen. Dieser möchte neben der Ölförderung auch kühle Regionen des Landes für den Bau moderner Rechenzentren nutzen. Der Sakharun-Strand in Kroatien gilt als idealer Ort für einen entspannten Spätsommerurlaub. Die Bucht auf der Insel Dugi Otok wird wegen ihres hellen Sandes und des türkisblauen Wassers oft als Karibik Kroatiens bezeichnet. Während die Küsten im Hochsommer sehr voll sind, wird es am Ende der Hauptsaison dort deutlich ruhiger. Das Meer bleibt dabei mit Wassertemperaturen von bis zu 25 Grad weiterhin sehr angenehm warm. Neben dem berühmten Strand bietet die Insel auch beeindruckende Naturdenkmäler wie den Naturpark Telaščica mit seinen über 160 Meter hohen Klippen. Ebenfalls lohnt sich ein Ausflug zum 42 Meter hohen Leuchtturm Velirat im Nordwesten des Eilands. Eine bekannte Bauernregel verspricht reichlich Sonne und eine hervorragende Weinernte. Tradierte Wetterregeln knüpfen die künftige Witterung und Weinqualität an den jüngst vergangenen Feiertag Mariä Himmelfahrt. Wenn an diesem Tag die Sonne scheint, soll das laut Überlieferung für besonders viel und guten Wein sorgen. Eine weitere Regel besagt, dass das Wetter des Feiertags die folgenden zwei Wochen anhalten wird. Für Österreich könnte diese Prognose aktuell allerdings schiefgehen. Auf das Land rollt nämlich derzeit eine ausgeprägte Kaltfront mit heftigen Gewittern und Starkregen zu. Formel-1-Pilot Max Verstappen hat mit einem Internetbeitrag für großes Aufsehen gesorgt. Der 28-jährige Rennfahrer hat seinen neuen Helm präsentiert und von seinem vorerst letzten Heimrennen gesprochen. Hintergrund ist, dass die Strecke im niederländischen Zandvoort nach der kommenden Austragung vorübergehend aus dem Rennkalender verschwindet. Verstappen hat auf diesem Kurs in den vergangenen Jahren bereits 3 Siege einfahren können. Nach der aktuellen Sommerpause geht der ehemalige Weltmeister als Sechster der Gesamtwertung in die zweite Saisonhälfte. Auf den führenden 19-jährigen Kimi Antonelli hat er derzeit 110 Punkte Rückstand. Für die kommenden Rennen fordert der Niederländer von seinem Team deutliche Leistungssteigerungen und problemfreie Wochenenden.
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2: Eine Joggerin ist in Oberösterreich von einem Pitbull gebissen und schwer verletzt worden. Die 47-jährige Frau ist am Morgen auf einem Feldweg entlang der Trattnach in Grieskirchen unterwegs gewesen, als ihr eine unbekannte Halterin mit dem Hund entgegenkam. Der weiß-braun gefleckte Pitbull-Terrier hat die Läuferin ohne Vorwarnung angegriffen und tief in den linken Oberschenkel gebissen. Die geschätzte Mitte 30 Jahre alte Halterin mit rotblonden Haaren hat auf die schwere Attacke überhaupt nicht reagiert und ist einfach weitergegangen. Die Verletzte hat sich noch aus eigener Kraft bis zum nahegelegenen Freibad geschleppt. Dort hat eine Passantin Hilfe geleistet und die Frau ins Klinikum Grieskirchen gebracht. Die Polizei sucht nun dringend nach Zeugen, die Hinweise zu der flüchtigen Hundehalterin geben können. Der Investor Peter Thiel hat sich für Millionen in ein großes Ölunternehmen eingekauft. Sein Hedgefonds hat für rund 76 Millionen

0: Millionen Dollar einen Anteil von 1% an der Firma Vista erworben. Das Unternehmen ist vor allem in der weltbekannten Schieferformation Vaca Muerta in Argentinien aktiv. Dort lagern einige der weltweit größten Schiefergas- und Ölreserven. Aktuell fördert der Konzern täglich rund 160.000 Barrel Öläquivalent. Erst vor wenigen Monaten hat sich der US-Milliardär persönlich mit dem argentinischen Präsidenten Javier Milei getroffen. Dieser möchte neben der Ölförderung auch kühle Regionen des Landes für den Bau moderner Rechenzentren nutzen. Der Sakharun-Strand in Kroatien gilt als idealer Ort für einen entspannten Spätsommerurlaub. Die Bucht auf der Insel Dugi Otok wird wegen ihres hellen Sandes und des türkisblauen Wassers oft als Karibik Kroatiens bezeichnet. Während die Küsten im Hochsommer sehr voll sind, wird es am Ende der Hauptsaison dort deutlich ruhiger. Das Meer bleibt dabei mit Wassertemperaturen von bis zu 25 Grad weiterhin sehr angenehm warm. Neben dem berühmten Strand bietet die Insel auch beeindruckende Naturdenkmäler wie den Naturpark Telaščica mit seinen über 160 Meter hohen Klippen. Ebenfalls lohnt sich ein Ausflug zum 42 Meter hohen Leuchtturm Velirat im Nordwesten des Eilands. Eine bekannte Bauernregel verspricht reichlich Sonne und eine hervorragende Weinernte. Tradierte Wetterregeln knüpfen die künftige Witterung und Weinqualität an den jüngst vergangenen Feiertag Mariä Himmelfahrt. Wenn an diesem Tag die Sonne scheint, soll das laut Überlieferung für besonders viel und guten Wein sorgen. Eine weitere Regel besagt, dass das Wetter des Feiertags die folgenden zwei Wochen anhalten wird. Für Österreich könnte diese Prognose aktuell allerdings schiefgehen. Auf das Land rollt nämlich derzeit eine ausgeprägte Kaltfront mit heftigen Gewittern und Starkregen zu. Formel-1-Pilot Max Verstappen hat mit einem Internetbeitrag für großes Aufsehen gesorgt. Der 28-jährige Rennfahrer hat seinen neuen Helm präsentiert und von seinem vorerst letzten Heimrennen gesprochen. Hintergrund ist, dass die Strecke im niederländischen Zandvoort nach der kommenden Austragung vorübergehend aus dem Rennkalender verschwindet. Verstappen hat auf diesem Kurs in den vergangenen Jahren bereits 3 Siege einfahren können. Nach der aktuellen Sommerpause geht der ehemalige Weltmeister als 6. der Gesamtwertung in die 2. Saisonhälfte. Auf den führenden 19-jährigen Kimi Antonelli hat er derzeit 110 Punkte Rückstand. Für die kommenden Rennen fordert der Niederländer von seinem Team deutliche Leistungssteigerungen und problemfreie Wochenenden.
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2: Polizeieinsatz stoppt hunderte Migranten vor spanischer Exklave. In den frühen Morgenstunden haben hunderte Menschen versucht, die Grenze zur spanischen Exklave Ceuta in Marokko zu erreichen. Die marokkanische Polizei hat die Gruppe gestoppt und 294 Personen festgenommen. Viele Betroffene sind in über 800 Kilometer entfernte Orte gebracht worden. Zudem sind 61 Menschen wegen Aufrufen zu dieser Masseneinreise in den sozialen Medien verhaftet worden. Das Spital vor Ort hat 322 Personen medizinisch versorgt. Tausende Fans erweisen der verstorbenen Bonnie Tyler die letzte Ehre. In Swansea in Wales haben tausende Menschen Abschied von der Kultsängerin Bonnie Tyler genommen. Ein Leichenwagen hat den Sarg der Musikerin durch die Stadt gefahren, während Fans ihren Hit gesungen haben. Die 75-jährige Sängerin ist vor einigen Wochen nach einer Notoperation in einem Spital in Portugal gestorben. In den kommenden Tagen wird die Musikerin im engsten Familienkreis beigesetzt werden. Teamspieler Sasa Kalajdzic steht vor sofortigem Wechsel. Der 29-jährige österreichische Teamspieler Sasa Kalajdzic möchte den englischen Club Wolverhampton Wanderers verlassen. Der Stürmer darf aktuell nur noch mit der U21 der Mannschaft trainieren. Mittlerweile laufen bereits Verhandlungen mit verschiedenen Vereinen über einen Transfer. Kalajdzic hat in der vergangenen Saison auf Leihbasis für den LASK gespielt und dort den Meistertitel geholt. Frau nach Sturz vom Grazer Schlossberg schwer verletzt. Eine 35-jährige Frau ist am späten Abend gegen 23 Uhr von einer Brüstung auf dem Schlossberg in Graz in der Steiermark abgestürzt. Zwei Zeuginnen haben der Verunglückten geholfen, welche von einem plötzlichen Schwarzwerden vor den Augen berichtet hat. Die Einsatzkräfte haben die

0: schwer verletzte Frau vor Ort versorgt und danach in das Landeskrankenhaus gebracht. SK Rapid verhandelt über Abgang von Verteidiger Nenad Cvetkovic. Der Fußballverein SK Rapid zeigt sich bei einem Wechsel von Innenverteidiger Nenad Cvetkovic gesprächsbereit. Der türkische Erstligist Samsunspor hat Interesse an einer Verpflichtung des Abwehrspielers gezeigt. Die Wiener verlangen für den Serben eine Ablösesumme in Millionenhöhe. Trainiert wird der Club aus der Türkei vom ehemaligen Austria-Trainer Thorsten Fink.
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2: Drohnenangriffe bringen den russischen Onlinehandel in schwere Bedrängnis. Ukrainische Drohnen haben rund 20 Logistikzentren des Konzerns Wildberries getroffen. Dadurch sind Waren im Wert von 28 Milliarden Euro vernichtet worden. Experten warnen nun vor einer schweren Pleitewelle unter russischen Händlern. FPÖ-Politiker Harald Wilimski hat sich in Israel tätowieren lassen. Der Politiker hat sich in Jerusalem den Drachentöter St. Georg auf den Unterarm stechen lassen. Das Motiv versteht er als Bekenntnis gegen den Islamismus. Vor ihm hat sich bereits Politblogger Gerald Gross im selben Studio stechen lassen. Arbeit im Freien erhöht das Risiko für schwarzen Hautkrebs drastisch. Forscher aus Heidelberg in Deutschland haben herausgefunden, dass Menschen mit Außenberufen besonders oft an Hautkrebs im Gesicht erkranken. Über die Hälfte der Betroffenen hat die Gefahr durch UV-Strahlung zuvor nicht gekannt. Experten fordern nun deutlich mehr Sonnenschutz am Arbeitsplatz. Eine Frau ist auf dem Grazer Schlossberg abgestürzt und schwer verletzt worden. Die 35-jährige Frau hat auf einer Brüstung gesessen, als ihr plötzlich schwarz vor Augen geworden ist. Die Einsatzkräfte haben die Verunglückte direkt vor Ort versorgt. Danach ist die Verletzte ins Landeskrankenhaus Graz gebracht worden. Der FC Bayern München verhandelt über eine Vertragsverlängerung mit Harry Kane. Der 33-jährige Engländer soll weiterhin rund 25 Millionen Euro pro Jahr verdienen. Im Gespräch ist ein Vertrag bis 2029 mit der Option auf ein weiteres Jahr. Kane hat für die Münchner in 147 Spielen bereits 146 Tore erzielt.
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2: Ein großer Wetterumschwung erfasst Österreich. Heute gibt es im Westen und Norden bereits erste Wolken und Schauer, während im Osten noch länger die Sonne scheint. Am Nachmittag steigt im Bergland die Gefahr von kräftigen Gewittern mit viel Regen deutlich an. Die Höchstwerte erreichen bis zu 37 Grad im Wiener Becken. In den nächsten Tagen kühlt es mit einer Kaltfront spürbar ab. US-Milliardär Peter Thiel steigt im Ölgeschäft ein. Sein Hedgefonds hat für rund 76 Millionen Dollar einen Anteil am Energiekonzern Vista erworben. Das Unternehmen fördert in der Schieferformation Vaca Muerta in Argentinien täglich 160.000 Barrel Öl und Schiefergas. Zuvor hat sich der Investor mit dem argentinischen Präsidenten Javier Milei getroffen. Einbruchsalarm löst Polizeieinsatz bei der Benko-Villa aus. Am Nachmittag ist beim Anwesen von René Benko in Innsbruck-Igls im Bundesland Tirol Alarm ausgelöst worden. Mehrere Streifen und eine Drohne sind über Stunden im Einsatz gewesen. Zur Spurensicherung haben Kräfte das Anwesen durchsucht, aber niemanden mehr angetroffen. Die Polizei ermittelt aktuell zu den genauen Hintergründen. FPÖ-Politiker Harald Wilimski zeigt neues Tattoo aus Israel. Der Politiker hat sich während einer Reise in Israel den Drachentöter St. Georg auf den Unterarm tätowieren lassen. Er bezeichnet das Motiv als Bekenntnis zum abendländischen Erbe und als Zeichen gegen den Islamismus. Damit folgt er dem Beispiel von Politblogger Gerald Gross, der sich dort zuvor ebenfalls tätowieren hat lassen. ÖFB-Star Gernot Trauner gibt seinen Rücktritt bekannt. Der Verteidiger hat heute sein Aus in der österreichischen Nationalmannschaft öffentlich gemacht. Zuletzt hat der gebürtige Linzer beim niederländischen Verein Feyenoord Rotterdam unter Vertrag gestanden. Für das Nationalteam ist der Routinier insgesamt 16 Mal aufgelaufen und hat 2 Tore erzielt.
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2: Ein großer Wetterumschwung erfasst Österreich. Heute gibt es im Westen und Norden bereits erste Wolken und Schauer, während im Osten noch länger die Sonne scheint. Am Nachmittag steigt im Bergland die Gefahr von kräftigen Gewittern mit viel Regen deutlich an. Die Höchstwerte erreichen bis zu 37 Grad im Wiener Becken. In den nächsten Tagen kühlt es mit einer Kaltfront spürbar ab. US-Milliardär Peter Thiel steigt im Ölgeschäft ein. Sein Hedgefonds hat für rund 76 Millionen Dollar einen Anteil am Energiekonzern Vista erworben. Das Unternehmen fördert in der Schieferformation Vaca Muerta in Argentinien täglich 160.000 Barrel Öl und Schiefergas. Zuvor hat sich der Investor mit dem argentinischen Präsidenten Javier Milei getroffen. Einbruchsalarm löst Polizeieinsatz bei der Benko-Villa aus. Am Nachmittag ist beim Anwesen von René Benko in Innsbruck-Igls im Bundesland Tirol Alarm ausgelöst worden. Mehrere Streifen und eine Drohne sind über Stunden im Einsatz gewesen. Zur Spurensicherung haben Kräfte das Anwesen durchsucht, aber niemanden mehr angetroffen. Die Polizei ermittelt aktuell zu den genauen Hintergründen. FPÖ-Politiker Harald Wilimski zeigt neues Tattoo aus Israel. Der Politiker hat sich während einer Reise in Israel den Drachentöter St. Georg auf den Unterarm tätowieren lassen. Er bezeichnet das Motiv als Bekenntnis zum abendländischen Erbe und als Zeichen gegen den Islamismus. Damit folgt er dem Beispiel von Politblogger Gerald Gross, der sich dort zuvor ebenfalls tätowieren hat lassen. ÖFB-Star Gernot Trauner gibt seinen Rücktritt bekannt. Der Verteidiger hat heute sein Aus in der österreichischen Nationalmannschaft öffentlich gemacht. Zuletzt hat der gebürtige Linzer beim niederländischen Verein Feyenoord Rotterdam unter Vertrag gestanden. Für das Nationalteam ist der Routinier insgesamt 16 Mal aufgelaufen und hat 2 Tore erzielt.
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2: Ein großer Wetterumschwung erfasst Österreich. Heute gibt es im Westen und Norden bereits erste Wolken und Schauer, während im Osten noch länger die Sonne scheint. Am Nachmittag steigt im Bergland die Gefahr von kräftigen Gewittern mit viel Regen deutlich an. Die Höchstwerte erreichen bis zu 37 Grad im Wiener Becken. In den nächsten Tagen kühlt es mit einer Kaltfront spürbar ab. US-Milliardär Peter Thiel steigt im Ölgeschäft ein. Sein Hedgefonds hat für rund 76 Millionen Dollar einen Anteil am Energiekonzern Vista erworben. Das Unternehmen fördert in der Schieferformation Vaca Muerta in Argentinien täglich 160.000 Barrel Öl und Schiefergas. Zuvor hat sich der Investor mit dem argentinischen Präsidenten Javier Milei getroffen. Einbruchsalarm löst Polizeieinsatz bei der Benko-Villa aus. Am Nachmittag ist beim Anwesen von René Benko in Innsbruck-Igls im Bundesland Tirol Alarm ausgelöst worden. Mehrere Streifen und eine Drohne sind über Stunden im Einsatz gewesen. Zur Spurensicherung haben Kräfte das Anwesen durchsucht, aber niemanden mehr angetroffen. Die Polizei ermittelt aktuell zu den genauen Hintergründen. FPÖ-Politiker Harald Wilimski zeigt neues Tattoo aus Israel. Der Politiker hat sich während einer Reise in Israel den Drachentöter St. Georg auf den Unterarm tätowieren lassen. Er bezeichnet das Motiv als Bekenntnis zum abendländischen Erbe und als Zeichen gegen den Islamismus. Damit folgt er dem Beispiel von Politblogger Gerald Gross, der sich dort zuvor ebenfalls tätowieren hat lassen. ÖFB-Star Gernot Trauner gibt seinen Rücktritt bekannt. Der Verteidiger hat heute sein Aus in der österreichischen Nationalmannschaft öffentlich gemacht. Zuletzt hat der gebürtige Linzer beim niederländischen Verein Feyenoord Rotterdam unter Vertrag gestanden. Für das Nationalteam ist der Routinier insgesamt 16 Mal aufgelaufen und hat 2 Tore erzielt.
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2: Ein großer Wetterumschwung erfasst Österreich. Heute gibt es im Westen und Norden bereits erste Wolken und Schauer, während im Osten noch länger die Sonne scheint. Am Nachmittag steigt im Bergland die Gefahr von kräftigen Gewittern mit viel Regen deutlich an. Die Höchstwerte erreichen bis zu 37 Grad im Wiener Becken. In den nächsten Tagen kühlt es mit einer Kaltfront spürbar ab. US-Milliardär Peter Thiel steigt im Ölgeschäft ein. Sein Hedgefonds hat für rund 76 Millionen Dollar einen Anteil am Energiekonzern Vista erworben. Das Unternehmen fördert in der Schieferformation Vaca Muerta in Argentinien täglich 160.000 Barrel Öl und Schiefergas.

0: Zuvor hat sich der Investor mit dem argentinischen Präsidenten Javier Milei getroffen. Einbruchsalarm löst Polizeieinsatz bei der Benko-Villa aus. Am Nachmittag ist beim Anwesen von René Benko in Innsbruck-Igls im Bundesland Tirol Alarm ausgelöst worden. Mehrere Streifen und eine Drohne sind über Stunden im Einsatz gewesen. Zur Spurensicherung haben Kräfte das Anwesen durchsucht, aber niemanden mehr angetroffen. Die Polizei ermittelt aktuell zu den genauen Hintergründen. FPÖ-Politiker Harald Wilimski zeigt neues Tattoo aus Israel. Der Politiker hat sich während einer Reise in Israel den Drachentöter St. Georg auf den Unterarm tätowieren lassen. Er bezeichnet das Motiv als Bekenntnis zum abendländischen Erbe und als Zeichen gegen den Islamismus. Damit folgt er dem Beispiel von Politblogger Gerald Gross, der sich dort zuvor ebenfalls tätowieren hat lassen. ÖFB-Star Gernot Trauner gibt seinen Rücktritt bekannt. Der Verteidiger hat heute sein Aus in der österreichischen Nationalmannschaft öffentlich gemacht. Zuletzt hat der gebürtige Linzer beim niederländischen Verein Feyenoord Rotterdam unter Vertrag gestanden. Für das Nationalteam ist der Routinier insgesamt 16 Mal aufgelaufen und hat 2 Tore erzielt.
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2: Ein großer Wetterumschwung erfasst Österreich. Heute gibt es im Westen und Norden bereits erste Wolken und Schauer, während im Osten noch länger die Sonne scheint. Am Nachmittag steigt im Bergland die Gefahr von kräftigen Gewittern mit viel Regen deutlich an. Die Höchstwerte erreichen bis zu 37 Grad im Wiener Becken. In den nächsten Tagen kühlt es mit einer Kaltfront spürbar ab. US-Milliardär Peter Thiel steigt im Ölgeschäft ein. Sein Hedgefonds hat für rund 76 Millionen Dollar einen Anteil am Energiekonzern Vista erworben. Das Unternehmen fördert in der Schieferformation Vaca Muerta in Argentinien täglich 160.000 Barrel Öl und Schiefergas. Zuvor hat sich der Investor mit dem argentinischen Präsidenten Javier Milei getroffen. Einbruchsalarm löst Polizeieinsatz bei der Benko-Villa aus. Am Nachmittag ist beim Anwesen von René Benko in Innsbruck-Igls im Bundesland Tirol Alarm ausgelöst worden. Mehrere Streifen und eine Drohne sind über Stunden im Einsatz gewesen. Zur Spurensicherung haben Kräfte das Anwesen durchsucht, aber niemanden mehr angetroffen. Die Polizei ermittelt aktuell zu den genauen Hintergründen. FPÖ-Politiker Harald Wilimski zeigt neues Tattoo aus Israel. Der Politiker hat sich während einer Reise in Israel den Drachentöter St. Georg auf den Unterarm tätowieren lassen. Er bezeichnet das Motiv als Bekenntnis zum abendländischen Erbe und als Zeichen gegen den Islamismus. Damit folgt er dem Beispiel von Politblogger Gerald Gross.

0: der sich dort zuvor ebenfalls tätowieren hat lassen. ÖFB-Star Gernot Trauner gibt seinen Rücktritt bekannt. Der Verteidiger hat heute sein Aus in der österreichischen Nationalmannschaft öffentlich gemacht. Zuletzt hat der gebürtige Linzer beim niederländischen Verein Feyenoord Rotterdam unter Vertrag gestanden. Für das Nationalteam ist der Routinier insgesamt 16 Mal aufgelaufen und hat 2 Tore erzielt.
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2: Ein großer Wetterumschwung erfasst Österreich. Heute gibt es im Westen und Norden bereits erste Wolken und Schauer, während im Osten noch länger die Sonne scheint. Am Nachmittag steigt im Bergland die Gefahr von kräftigen Gewittern mit viel Regen deutlich an. Die Höchstwerte erreichen bis zu 37 Grad im Wiener Becken. In den nächsten Tagen kühlt es mit einer Kaltfront spürbar ab. US-Milliardär Peter Thiel steigt im Ölgeschäft ein. Sein Hedgefonds hat für rund 76 Millionen Dollar einen Anteil am Energiekonzern Vista erworben. Das Unternehmen fördert in der Schieferformation Vaca Muerta in Argentinien täglich 160.000 Barrel Öl und Schiefergas. Zuvor hat sich der Investor mit dem argentinischen Präsidenten Javier Milei getroffen. Einbruchsalarm löst Polizeieinsatz bei der Benko-Villa aus. Am Nachmittag ist beim Anwesen von René Benko in Innsbruck-Igls im Bundesland Tirol Alarm ausgelöst worden. Mehrere Streifen und eine Drohne sind über Stunden im Einsatz gewesen. Zur Spurensicherung haben Kräfte das Anwesen durchsucht, aber niemanden mehr angetroffen. Die Polizei ermittelt aktuell zu den genauen Hintergründen. FPÖ-Politiker Harald Wilimski zeigt neues Tattoo aus Israel. Der Politiker hat sich während einer Reise in Israel den Drachentöter St. Georg auf den Unterarm tätowieren lassen. Er bezeichnet das Motiv als Bekenntnis zum abendländischen Erbe und als Zeichen gegen den Islamismus. Damit folgt er dem Beispiel von Politblogger Gerald Gross, der sich dort zuvor ebenfalls tätowieren hat lassen. ÖFB-Star Gernot Trauner gibt seinen Rücktritt bekannt. Der Verteidiger hat heute sein Aus in der österreichischen Nationalmannschaft öffentlich gemacht. Zuletzt hat der gebürtige Linzer beim niederländischen Verein Feyenoord Rotterdam unter Vertrag gestanden. Für das Nationalteam ist der Routinier insgesamt 16 Mal aufgelaufen und hat 2 Tore erzielt.
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2: Ein großer Wetterumschwung erfasst Österreich. Heute gibt es im Westen und Norden bereits erste Wolken und Schauer, während im Osten noch länger die Sonne scheint. Am Nachmittag steigt im Bergland die Gefahr von kräftigen Gewittern mit viel Regen deutlich an. Die Höchstwerte erreichen bis zu 37 Grad im Wiener Becken. In den nächsten Tagen kühlt es mit einer Kaltfront spürbar ab. US-Milliardär Peter Thiel steigt im Ölgeschäft ein. Sein Hedgefonds hat für rund 76 Millionen Dollar einen Anteil am Energiekonzern Vista erworben. Das Unternehmen fördert in der Schieferformation Vaca Muerta in Argentinien täglich 160.000 Barrel Öl und Schiefergas. Zuvor hat sich der Investor mit dem argentinischen Präsidenten Javier Milei getroffen. Einbruchsalarm löst Polizeieinsatz bei der Benko-Villa aus. Am Nachmittag ist beim Anwesen von René Benko in Innsbruck-Igls im Bundesland Tirol Alarm ausgelöst worden. Mehrere Streifen und eine Drohne sind über Stunden im Einsatz gewesen. Zur Spurensicherung haben Kräfte das Anwesen durchsucht, aber niemanden mehr angetroffen. Die Polizei ermittelt aktuell zu den genauen Hintergründen. FPÖ-Politiker Harald Wilimski zeigt neues Tattoo aus Israel. Der Politiker hat sich während einer Reise in Israel den Drachentöter St. Georg auf den Unterarm tätowieren lassen. Er bezeichnet das Motiv als Bekenntnis zum abendländischen Erbe und als Zeichen gegen den Islamismus. Damit folgt er dem Beispiel von Politblogger Gerald Gross, der sich dort zuvor ebenfalls tätowieren hat lassen. ÖFB-Star Gernot Trauner gibt seinen Rücktritt bekannt. Der Verteidiger hat heute sein Aus in der österreichischen Nationalmannschaft öffentlich gemacht. Zuletzt hat der gebürtige Linzer beim niederländischen Verein Feyenoord Rotterdam unter Vertrag gestanden. Für das Nationalteam ist der Routinier insgesamt 16 Mal aufgelaufen und hat 2 Tore erzielt.
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